0: Doch schon 1933 war in den Konzentrationslagern ein völlig rechtsfreier Raum entstanden. Die Schutzhäftlinge, die das Regime hinter Stacheldraht brachte, hatten keine Möglichkeit, sich auf irgendeine Rechtsnorm zu berufen oder Rechtsbeistand zu erbitten, wenn sie Willkür und grausamen Torturen unterworfen wurden.
1: Heinrich Himmler, der Chef der SS, hat das 1936 in einem Vortrag vor der Akademie für Deutsches Recht auf die knappe Formel gebracht.
2: Ob ein Paragraph unserem Handeln entgegensteht, ist mir völlig gleichgültig.
1: Hermann Rauschning, 1933-34 Senatspräsident der nicht zum Deutschen Reich gehörenden Freien Stadt Danzig, hat nach seinem Bruch mit Hitler Ende der 30er Jahre Gespräche aufgezeichnet, die er zu einer Zeit geführt hatte, als er noch Hitlers Vertrauen genoss. Es war im Herbst 1933, als Rauschning Zeuge wurde, wie der Führer des NS-Regimes auf Beschwerden über KZ-Gräuel reagierte.
3: Ich entsinne mich eines Falles in Stettin, wo in leeren Maschinenhallen der früheren Vulkanwerft die grausamsten Misshandlungen an angesehenen Bürgern, zum Teil jüdischer Abstammung, vorgenommen worden waren. Es waren viehische Handlungen von einer ausgesuchten Lust an Grausamkeit. Die Sache war an Göring herangetragen worden. Er hatte sich genötigt gesehen, sie zu untersuchen. Ich war zufälligerweise anwesend, als Hitler durch eine Mitteilung auf die Stettiner und andere ähnliche Vorkommnisse aufmerksam gemacht wurde. Es war überaus charakteristisch, dass Hitler dabei keineswegs, wie man vermuten sollte, über die grauenhaften Exzesse seiner Leute entrüstet war, sondern sich vielmehr gegen diejenigen in Beschimpfungen erging, die von diesen lächerlichen Vorkommnissen überhaupt Wesens machten. Ich habe Hitler damals zum ersten Mal toben und schimpfen hören. Es war beängstigend, ihn anzusehen. Die Haare zerzaust um das Gesicht, stiere Augen, das Gesicht verzerrt, puterrot. Ich fürchtete, dass er umfallen müsse, dass der Schlag ihn treffen würde. Aber plötzlich war alles vorbei. Er ging im Zimmer umher, er räusperte sich, er strich sich ein paar Mal die Haare, sah sich etwas scheu, misstrauisch um, warf ein paar prüfende Blicke auf uns. Ich hatte den Eindruck, dass er sehen wollte, ob irgendjemand lachte.
1: Rauschnings Bericht zufolge nannte Hitler die Klagen über die Stettiner Gräuel lächerlich. Wörtlich?
2: Haben Sie gesehen, wie die Masse zusammenströmt, wenn sich zwei auf offener Straße prügeln? Grausamkeit imponiert. Grausamkeit und rohe Kraft. Der einfache Mann auf der Straße lässt sich nur von brutaler Kraft und Rücksichtslosigkeit imponieren. Die Frauen übrigens auch. Frauen und Kinder. Die Leute brauchen den heilsamen Schrecken. Sie wollen sich vor etwas fürchten. Sie wollen, dass man ihnen bange macht und dass sie sich jemandem schaudernd unterwerfen. Haben Sie nicht überall die Erfahrung gemacht nach Saalschlachten, dass sich die Verprügelten am ersten als neue Mitglieder bei der Partei meldeten? Was schwatzen Sie da von Grausamkeit und entrüsten sich über Qualen? Die Masse will das. Sie braucht etwas zum Grauen.
4: Mir ging's nicht gut. Ich wollte mich betrinken.

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Jeder macht sich seinen eigenen Film und einfach nie kommt dieses scheiß Happy End. Unsere Helden sind nicht mal tot und frei, sondern haben einfach den Absprung verpennt. Und alle haben wir voll die Erleuchtung mitten in unserem ganz eigenen irren Plot. Wir denken, das Glück lacht von fern und dann war's wieder nur dieser schadenfroh lachende Gott. Es scheint doch keinen Täter zu geben oder alle sind Täter in dieser Geschichte. Wir sind hier nur Zaungäste unserer Sehnsucht und schreiben uns Kitschgedichte. Hey, weißt du, ich weiß nicht, wie es jetzt weitergeht, aber ich würde gern mit dir weitergehen. Denn ich kann dich nicht nur gut leiden, Johnny.

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Charlie Alvarado gelang angeblich die Flucht aus den Fängen einer Organbande. Als Polizisten die Universität stürmten, fanden sie noch 11 frische Körper.

0: Shakira.
1: Aber ein Computer produziert nicht solche Laute.

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6 Monate Vorbereitungszeit für ein musikalisches Experiment und herausgekommen ist eine Pleite. Für die Musiker natürlich. Die Deutsche Grammophon ist fein heraus. Sie wird die investierten Summen über Werbungs- und Entwicklungskosten wieder hereinholen. Und das Ganze ist dann unter der Rubrik Es war einmal gelaufen, wie man so schön sagt. Fausts geistiger Vater Uwe Nettelbeck hat seine amusischen Kinder verkommen lassen. Kinder, die da glaubten, in einer Branche mitspielen zu können und nicht merkten, wie die Branche ihnen mitgespielt hat.

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Meine erste Zeitmaschine basierte darauf, dass ich irgendwann herausfand, wie ich Ereignisse nicht nur schneller oder langsamer wahrnehmen konnte, wie beispielsweise bei besonderer Konzentration oder Hektik, sondern auch tatsächlich schneller oder langsamer erleben konnte. Ich experimentierte damit, diesen Umstand zu beherrschen. Wie ich es schaffte, will ich hier nicht preisgeben, denn es ist eigentlich zu simpel.

meine erste Zeitmaschine, ließ mich beim ersten Mal nur einen kurzen Sprung machen, der für mich, anders als in Science-Fiction-Filmen dargestellt, wahnsinnig schmerzhaft war. Es war, als würde mein Körper zerreißen, aber ich gewöhnte mich an die Schmerzen. Ich konnte meine Exkremente nicht halten, musste mich übergeben. Ich trug auch äußerlich Verletzungen davon, damals für mich in erster Linie von Beweiskraft. Die Schmerzen nahmen zu, je weiter ich mich bewegte. Sie waren oft unerträglich, aber man gewöhnt sich auch an die heftigsten Schmerzen, wenn man ein Ziel fest vor Augen hat. Die Beherrschung des Schmerzes war die Beherrschung der Maschine.

0: Die Maschine beherrschte viel zu schnell mich. Ich nicht mehr die Maschine.
1: Meine erste Zeitmaschine ließ mich die Welt so verändern, wie ihr sie heute seht. Ich habe viel verändert. Ob nun immer zum Guten, weiß ich nicht. Wer kann das schon? Ich wollte Gottes Fehler revidieren und die Schöpfung umschreiben. Die Welt erwies sich als zu komplex für meine Einmischung und ich ließ irgendwann auch davon ab. Was ich geändert habe, wisst ihr nicht, braucht ihr auch nicht zu erfahren, denn stolz bin ich darauf nicht.

Meine erste Zeitmaschine veränderte in erster Linie mich. Meine erste Zeitmaschine ließ mich vom Egoismus kosten. Ich kehrte mich ab von frommen Wünschen. So oft war ich gescheitert. Es macht mir Spaß, im Mittelalter ungestraft zu vergewaltigen und brandschatzen. Auch wenn es mich hier das erste Mal das Leben kostete.

0: Ich war mit Bau meiner ersten Zeitmaschine schon tot. Ich war tot, bevor ich sie baute. Ich war tot, als ich sie baute. Und ich war tot, als ich sie gebaut hatte. Und es starben viele mit mir. Viel zu viele.
1: Meine erste Zeitmaschine tötete meine Frau und meine beiden Kinder. Oder wie ich sie getötet in der Maschine?

Ich öffnete die Augen und dann war ich geheilt. Meine erste Zeitmaschine steht heute in einem Museum für Baumaschinen in der Schweiz. Ich denke nicht, dass sie noch benutzt werden. Heute ist man technisch einfach weiter. Diese Schmerzen nehme heute auch niemand mehr auf sich. Über einen simplen Quantensprung. Auch ich benutze sie nicht mehr.

wenn ich dann was höre oder was krieg. Okay, tschüss.

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Die Ärzte nehmen mich nicht ernst, weil ich schon mal gesagt habe, der Arzt wollte mich in die Psychiatrie schicken, weil die Medizin auch nicht mehr hilft.

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Sechster Tag. Begegnungen. Medizin für die Seele. Der gestrige Tag schien gelaufen, als nach einem halben Tagesmarsch in Hörweite der Autobahn auch noch ein trostloses Militärgebiet folgte. Doch dann überraschte mich abends eine wunderschöne, stille Heide am Wietzer Berg. Endlich konnte ich aufatmen. Und auch im nahegelegenen Örtchen Müden schien mich die Welt mit offenen Armen zu begrüßen. Ein jüngeres Pärchen, das ich um Wasser bat, schenkte mir noch einen Schokoriegel und ein strahlendes Lächeln dazu, und eine vergnügte ältere Frauenstimme rief aufheiternd vom Fahrrad: »Ah, ein Wandersmann!« Ich daraufhin berichtigend: »Nein, eine Wandersfrau!« So kam es zu der besonderen Begegnung mit den beiden etwa 70-jährigen Wellmanns, die mich für heute sogar zum Frühstück nach Hermannsburg

eingeladen haben. Dorthin wandere ich an diesem Morgen mit der Aussicht auf ein nettes Wiedersehen. Dabei passiere ich stolz die Grenze zu meinem neuen Etappenabschnitt, die Südheide. Über einem Kornfeld ballen sich mystische Wolkenstrudel am Himmel zusammen. Wie schon so oft in den letzten Tagen holt mich unterwegs ein Sturzregen ein. Ich finde Schutz in einem Wetterhäuschen an der Straße und studiere in der Zwischenzeit nochmals die Wanderkarte. Erst hier stelle ich enttäuscht fest, dass Schlüpke, der Ortsteil, in dem die Wellmanns wohnen, ein ganzes Stück außerhalb von Hermannsburg und dazu nicht, wie gedacht, auf meinem Weg liegt. In meiner angeschlagenen körperlichen Verfassung kämpfe ich lange mit mir, ob ich wirklich noch zusätzliche Kilometer auf mich nehmen soll, an einem sowieso schon recht strammen Wandertag. Ich bin nahe dran, den Wellmanns eine Postkarte zu schreiben, in der ich mein Fortbleiben erkläre. Doch mein Bauchgefühl sagt mir: Besuch sie! Schließlich komme ich auf die glorreiche Idee, mich per Anhalter auf den Weg nach Schlüpke zu machen. In 0, nichts stehe ich auch schon vor dem im Grünen gelegenen, stattlichen Landhaus. Als mich die beiden erkennen, erhalte ich zuerst einmal eine überschwängliche, herzliche Begrüßung. »Theresa! Nein! Sie sind wirklich gekommen! Das gibt's nicht! Haben Sie unsere Schilder gesehen?« »Welche Schilder?«, frage ich. Sie erzählen, dass Sie gestern nach unserer Verabschiedung in Müden noch dem E1 gefolgt seien und gemerkt hätten, dass er doch nicht an Ihrem Haus vorbeiführt. Da hätten Sie extra an zwei Stellen entlang des Wegs selbst gebastelte Schilder an die E1-Markierung angebracht, mit einer Wegbeschreibung nach Schlüpke und dem Angebot, mich später auch wieder auf die Spur zu bringen. Ich bin schwer gerührt, wie viel Arbeit sich die beiden gemacht haben, nur um mich zu ihnen zu lotsen. Gut, dass ich hier bin. In der Zwischenzeit, während wir bei Regen gemütlich in der Stube zusammensitzen, frische Brötchen essen und Tee trinken, befindet sich meine schmutzige Wanderwäsche längst in der Waschmaschine und schließlich im Trockner. Welch ein Luxus! Weil das Wetter nicht gerade einladend ist und meine Füße immer noch stark schmerzen, bin ich drauf und dran zu fragen, ob ich nicht einen Ruhetag bei ihnen einlegen könnte. Die gute Margret merkt schon, mit welchen Gedanken ich mich herumschlage. Sie rät mir dennoch, weiterzugehen. Ganz nach dem Motto: Reisende soll man nicht aufhalten. Wer weiß, wenn es morgen wieder regnet. Inzwischen hat der Regen nämlich nachgelassen. Dann kommen sie vielleicht wieder nicht weiter. Und irgendwie habe ich ein gutes Gefühl, ihren Rat zu befolgen. Denn sie merkt, dass es mich tief im Innern weiterzieht. Es zeigt mir einmal mehr, wie sehr diese Menschen mit mir mitfieberten und mir wünschten, dass ich es schaffe, was ich mir Großes vorgenommen habe. Wie eine Bestätigung dafür, dass es die richtige Entscheidung war, kommt bei unserer Verabschiedung die Sonne heraus. Es kribbelt wieder unter meinen Sohlen. Ich kann es kaum erwarten, loszustiefeln. Während ich nun mit frischem Elan, einem warmen, guten Gefühl im Bauch und ganz viel Aufwind über die sandigen Heidewege wandere, denke ich noch oft an diese besondere Begegnung. Nach dem gestrigen Tag, der alles von mir abverlangte, waren diese Menschen heute wie Medizin für meine Seele. Noch den ganzen Tag zehre ich davon.

Mittagessen und zerkaufen etwas Wasser schlucken.

Herbst 1977 starb mein Vater. Ich kam zu spät, um ihn sterben zu sehen. Meine Erinnerung an das Begräbnis selbst ist ein schwarzes Loch, als ob sich ein Grab über mir geschlossen hätte. Jetzt weiß ich, was mit ihm gestorben war, war das Gespenst meiner Kindheit. Mit den schreckgeweiteten Augen, dem vom Weinen verzogenen Mund, dem gefrorenen Salz meiner Tränen. Mein Vater hatte von mir geträumt, als er im Lager war. Einer winzigen Gestalt auf einem Berghang, eine zu schwere Last auf zu schmalem Rücken. So wie ich von ihm geträumt hatte und im Traum nicht verstand, dass er nicht über den Lagerzaun sprang. Seitdem ist meine Kindheit nur noch Erinnerung an Erdbeeren, die eine katholische Schwester uns ans Bett brachte, an die Verhaftung meines Vaters im Morgengrauen, die Männer in Uniform der SA größer als er, die ihn schlugen. Ich sah es durch das Schlüsselloch der Tür zu meinem Zimmer und stellte mich schlafend, als er sich von mir verabschieden wollte. Und die Schritte auf dem Kies vor der Haustür, die sich entfernten, die Stille im leeren Haus, bis meine Mutter zurückkam. Ihr Gesicht

an die Gesichter meiner Spielkameraden Kälte und Neugier, als sie mir die Mitteilung machten, dass sie nicht mehr mit mir spielen durften. An das Treffen nach seiner Entlassung aus dem Lager auf der Landstraße vor dem Dorf, das wir

uns wegging, gebückt unter dem Mantel. Wir winkten ihm nach, bis er ein Punkt im Schneetreiben war. An das betäubende Glücksgefühl am Ende der Schulferien, die ich bei den Großeltern verbracht hatte, als meine Mutter am Gartentor stand und ich in ihre Umarmung lief. An Tiere, Hunde von Bauern hinter uns hergehetzt, weil wir in ihrem Obstgarten gewildert hatten. Die Pferde, mit denen ein Bauer uns in den Hof gesperrt hatte. Wir standen zitternd an die Wand gepresst. Die Pferde galoppierten panisch im Kreis. An Himmel, die ich nicht mehr sehen werde, außer von Flugzeugen aus, die zu ihrem Verschwinden beitragen. An Gesichter vor Auschwitz.

mit der Übersiedlung meiner Eltern nach Mecklenburg 1939 begann ein anderes Exil. Ich war Ausländer, wie in Mecklenburg damals jeder, der dort nicht geboren war. Der Ausländer steht auf dem Schulhof allein, beäugt und gemieden, angerempelt und geschlagen, wenn die Lehrer wegsehen. Der Ausländer geht seinen Schulweg allein. Er hat keine Freunde, er muss schneller sein als die Verfolger. Wenn der Ausländer zum Friseur geht, ist die Haarschneidemaschine defekt. Sie hackt und reißt ihm die Haare aus, statt zu schneiden. Beim Indianerspiel wird dem Ausländer die Rolle zugewiesen, die keiner spielen will. Er gehört zum verachteten, weil unkriegerischen Stamm der Schwarzfuß-Indianer und steht nach dem Sieg der Apachen am Marterpfahl. Er hat keine Chance, jemals Winnetou oder Old Shatterhand zu sein. 3 Stunden lang lag ich nach einem Indianerspiel gefesselt auf dem Heuboden einer Scheune, verlassen oder vergessen vom siegreichen Stamm, den der Hunger eingetrieben hatte, jeden an seinen trug, bis er zufällig ein Bauer mich fand und von den Stricken befreite. Er sagte kein Wort, sah mir nur verwundert nach, als ich ebenso wortlos und ohne Dank für den Retter mit tauben Gliedmaßen taumelnd in der Dämmerung verschwand. Im Winter, wenn die Seen zufrieren, schlägt die Stunde des Ausländers. Sein Platz, wenn das Eis das erste Mal begangen wird, ist an der Spitze der Expedition. Das Gros folgt ihm mit respektvollem Abstand. Der Ausländer weiß, dass der Respekt nicht ihm gilt, sondern der Gefahr. Aber er spielt die Rolle des Sklaven, der nicht gezählt wird in der Einsamkeit des Führers, der vorangeht und sei es in den Tod. Der Hass des Ausländers auf die Gemeinschaft, die ihn ausschließt, ist grenzenlos. Er mündet in dem Wunsch, aufgenommen zu werden in die gehasste Gemeinschaft. Wenn der Ausländer beim Eisgang einbricht, tritt die Expedition den Rückzug auf das Festland an. Retten kann sich der Ausländer selbst. Unheimlich der Blick durch das Eis und 10, manchmal 30 Meter glasklares Wasser auf dem trüben Untergrund im Schatten der Fische. Einmal sah ich auf einem Ast aufgehängt, der ins Wasser hing und jetzt vom Eis eingeschlossen war, den Kadaver einer Katze, an dem sich die Aale festgebissen hatten, versunken in ihre Mahlzeit, ihre trägen Bewegungen. Im stillen Wasser unter dem Eis ein Bild des Glücks.

erlebte ich mit dem Triumphgefühl des feindlichen Ausländers. Ich gehörte mit anderen 16-Jährigen zum letzten Aufgebot. Wir marschierten in Richtung Schwerin, das schon von den Amerikanern besetzt war. Auf Landstraßen und durch menschenleere Dörfer, dem Strom der Flüchtlinge hinterher. Deren Transportmittel reichten vom Pferdegespann, an dem manchmal ein Schwein als Marschverpflegung an ein Seil gebunden war, bis hin zum Handwagen, auf dem die Großmutter mit den Enkeln saß. Meine Stiefel waren zu eng, so dass mein Marschtritt bald in ein schmerzhaftes Hinken überging. Die Blasen an meinen Füßen blieben meine einzige Verwundung. Mein Krieg war ohne Schlacht. Ich kann mich nicht erinnern, dass ich Angst gehabt hätte. Wir wussten zu wenig vom Krieg, den wir nur aus Büchern und aus den Wehrmachtsberichten aus der Wochenschau kannten. Auch ein Angriff von Tiefliegern auf eine Waldstraße. Meine Flucht in den Schatten der Bäume. Dies und anderes erlebte ich eher als eine Art Traum oder eine Operation mit örtlicher Betäubung. Beim ersten Halt in einem verlassenen Dorf, wo wir unsere Feldflaschen mit frischem Wasser befüllten, geriet ich in eine Wohnung mit gut sortiertem Bücherschrank und beschwerte mein Marschgepäck mit deutscher Philosophie, Kant und Schopenhauer. Sie blieben meine einzige Kriegsbeute. Den Versuch, die Vernunftkritiken Kants zu lesen, die ich erbeutet hatte, gab ich nach wenigen Anläufen auf. Sie erschienen mir als die Emanation eines Wahnsinnigen, der die Welt ordnen will, zumindest im Kopf. Nicht wissend, dass das Gehirn des Menschen die einzige wirkliche Wüste ist. Auch Schopenhauers Welt als Wille und Vorstellung. Meine andere Kriegsbeute blieb ungelesen. Im Grunde habe ich Philosophie immer als eine Krankheit angesehen. Unmöglich sich vorzustellen, Hegel, Kant oder Schopenhauer hätten ein Pferd umarmt.

0: Vor den Toren Moskaus aber erlahmte zum ersten Mal die aggressive Gewalt der deutschen Armeen. Bei Kriegsbeginn hatte Göring den Deutschen versprochen:
1: Ich werde euch nie ein X für ein U vormachen. Ich werde euch stets die Wahrheit sagen, hart und nüchtern, wie sie ist. Das Günstige wie das Nachteilige. Damit ihr selbst Bescheid wisst und wisst, was ihr zu tun habt und wie ihr euch zu verhalten habt.
0: 3 Jahre später, im November 1942, holte Goebbels sich einen Mann ins Ministerium, von dem er hoffte, dass seine Stimme, noch nicht in unzähligen Kundgebungen zur Heiserkeit verzerrt und verbraucht, den Hörern Mut einflößen könnte. Fortan sprach Hans Fritzsche.
2: Als uns die Engländer in ihrem falschen Vertrauen auf eine angeblich weltweite Überlegenheit den Krieg erklärten, da versuchten sie mit dem deutschen Volk, das sie vernichten wollten, noch so eine Art Unterhaltung anzuknüpfen. Weil sich das deutsche Volk in gesunder Abwehr durch seine Führer sozusagen selbst ein Abhörverbot ausländischer Sender auferlegte, da versuchten sie es halt mit Flugblättern.
0: Hans Fritzsche, Chef der Rundfunkabteilung im Propagandaministerium und seit Ende 1942 Hauptverantwortlicher für die politisch-propagandistischen Sendungen des Großdeutschen Rundfunks, wollte nun den Hörern plausibel machen, warum die von Fanfaren und Trommeln begleiteten Siegesmeldungen ausblieben. Natürlich sei man, versicherte er Ende August 1943, auch weiterhin um rasche und wahrhaftige Nachrichten bemüht.
3: Schließlich müssen sie möglichst vollständig über alles Wissenswerte berichten. Das ist eine Forderung, die im Kriege natürlich nicht erfüllt werden kann. Denn es gibt gerade im Kriege viele Dinge, die man aus Gründen der Geheimhaltung vor dem Feinde nicht sagen darf. Das sind dann aber meistens gute Nachrichten. Und so kommt es, dass ein aktueller Nachrichtendienst im Kriege manchmal mit aller Vollständigkeit seinen Hörern die weniger günstigen und die schlechten Nachrichten übermitteln muss, während er gerade die guten im Interesse der besseren, die noch kommen sollen, nicht sagen darf.
0: Aber es kamen keine besseren Nachrichten mehr.
4: August 1943. Britische und amerikanische Truppen hatten Sizilien erobert, die Sowjets am Donetz eine Großoffensive eingeleitet.
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6: Liebe Kameraden, es folgt nun unsere neue Geburtenliste. Wir melden die Ankunft eines Mädchens für SS-Mann Ernst Bochmann aus dem Feldpostnummerbereich 6 bis 7000 und aus dem Feldpostnummerbereich 40 bis 41000 für den Obergefreiten Helmut Jahn und die Geburt eines Knaben für Hauptmann Eberhard Delcher aus dem Feldpostnummerbereich 56 bis 57000. Den glücklichen Vätern gratuliert der Kameradschaftsdienst.

Kind zu sein heißt mehr als bloß klein an Wuchs sein. Kinder sind unverschnörkelt und sehen die Dinge anders als wir. Obwohl sie bestimmt schon ganz genau wissen, dass nicht alles Gold ist, was glänzt. Und auch ganz substanziell sich ihre eigene Welt aufbauen in mir im Kopf. Und bei mir ist es auch bald soweit, dass der Fötus, der jetzt noch in der Hülle drinne ist, also in der Hülle, was die Mutter ist quasi, dass der entschlüpft und dann im Alltag steht. Und diese Welt sieht und sich dann auch erstmal, und das dauert bestimmt seine Zeit, das kann man auch nicht erzwingen, seine Meinung bilden muss. Und das kann man, glaube ich, auch erwarten. Und diesen Kindern, vielen von ihnen, haben wir ein Lied gewidmet. Viele haben da immer noch so ein kleines bisschen Berührungsangst. Kinder, das ist so ein Tabuthema. Das lassen wir lieber draußen. Aber wir haben gedacht, die kleinen Fratze haben es schon verdient, denke ich. Und da ist ein Lied entstanden in einer ganz leisen, sensiblen, zärtlichen Sprache. Und das war so leise, dass wir es selbst kaum gehört haben beim Komponieren. Und das war natürlich auch für uns neu. Und da haben wir uns fast wieder so ein bisschen zurückversetzt gefühlt, so in die Kinderzeit, wie man gespielt hat, mit Spielzeug. Und das kann ich in eigener Sache sagen, dass uns das viel Spaß gemacht hat, Jochen und mir so spielen. Selbst wenn gerade kein Spielzeug da war, da kann man ja auch was anderes nehmen. Und wer noch ein bisschen Fantasie hat und auch am Tag mal träumt, so ein Tagträumer, ich bin so ein Tagträumer vielleicht manchmal, war das ganz schön. Und der Welt könnte es auch nicht schaden, wenn sie ihre Flügel über die Kinder streift.

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Als ich ungefähr 10 oder 11 Jahre alt war, gab uns der Lehrer einmal das Aufsatzthema, wie ich mich einmal verlaufen habe. Ich ärgerte mich, denn ich hatte mich noch nie verlaufen. Und im Sauerland, wo ich herkomme, gibt es so viele Dörfer, dass man immer wieder in ein Dorf kommt, wenn man nur ein bisschen weiterläuft. Das wusste ich auch. Ich erinnerte mich jedoch, dass ich mich einmal im Wald unsicher gefühlt hatte, wo man weitergehen sollte. Mir fiel dann aber ein, dass man nur vom Berg runter zu laufen braucht, dass man dann schon wieder in ein Dorf kommt. Und darum hatte ich keine Angst. Ich lief runter vom Berg und kam auch sogar in meinem eigenen Dorf an. Diese Geschichte schrieb ich mit 3 Sätzen auf und schrieb stolz darunter, ich habe mich in meinem ganzen Leben noch nie verlaufen. Ich bekam die Arbeit mit einer 6 zurück. Seitdem bin ich überzeugt, dass Dummheit und Angst mit guten Zensuren belohnt wird.

0: So, Frau Scheidacker. Ich verstehe das.
1: Oh, das ist weh.
0: Das ist ein bisschen Bräsen.
1: Bräsia!
0: Ja, das ist gut, Bräsen. Bräse. Was ist ein Brille runtergefallen? Warum ist aufheben? Bräse. Denken Sie einfach an Lacker. Denken Sie einfach an Lacker. Da wird auch gepresst. Genau, jetzt machen Sie es sehr gut. Machen Sie es sehr gut. Bräsen. Bräsen. Ja, da ist das Kleine schon raus. Bah, das ist ja dumm. Eklig.

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0: Er nackt auf den Kahn und ich sehe sie nicht.
1: Ja, ja, ich verstehe schon. Wenn man einen zu viel im Kahn hat, kann man nicht so schnell reagieren.
0: Was reden Sie denn da für ein Quatsch? Ich habe im Saufen aufgehört.
1: Ach ja, wann?
0: Na ja, wohin?

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Heute treffe ich einen Herrn. 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

Es war einmal ein Mensch mit Namen Schlemihl, und den sprach einst einer an, ob er ihm nicht seinen Schatten verkauft. Er wäre alsbald ein reicher Mann.